0: Merci vielmals.
1: Das Gurten gibt es, glaube ich, seit 1977. Das ist so krass. Das ist ein, ich glaube, Basil Gels war ein Folkfestival.
2: Der Gurten International Folk Festival, wenn ich mich nicht täusche.
1: Das ist krass. Meine Urgroßmama war, glaube ich, eigentlich vom Berner Oberland. Und sie hat auch immer mega gerne gesungen. Ich glaube, die würde sich mega freuen, dass ich jetzt mal in Bern spiele. Ja, ich weiss.
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1: Das nächste Stück heisst Utopia.

0: Le trio Personne a joué au Pulp Festival. Il a fait vibrer les rues de Schaffhouse au Stars in Town et grimpé jusqu'à la scène du Gurten Festival. C'était l'été dernier. Mais l'histoire de Personne commence dans un club de Zurich, lors d'une nuit où tout s'est soudainement aligné. Depuis, le trio avance comme une expérience en cours, imprévisible et intense. Le trio zurichois Personne, notez bien, sera en concert le 20 septembre prochain à La Belle Suisse.
1: Es ist mega schön hier zu sein. Es ist mega schön, wie alles organisiert ist. Wir wollen uns ganz herzlich bedanken beim ganzen Gurten-Team, ganz spezifisch am Mattu, wo uns das Monitoring macht.
2: Versteckt.
1: Und wo so ein bisschen die Superkraft hat, zu wissen, was wir in unseren Monitoren brauchen, bevor das wir es selber wissen. Merci vielmals, Mattu. Und ganz, ganz grosses Merci am Cyril, am Sound, heute zum ersten Mal mit uns. Wir hatten nicht einmal Zeit, eine Bühnenprobe zu machen, und er ist alles so ein bisschen on the go am Machen und macht einen super, mega tollen Job. Merci beaucoup, bist du da mit uns. Und zuletzt noch ein ganz grosses Dankeschön an unserem Label, Two Gentlemen Records. Ohne sie wären wir wahrscheinlich vielleicht noch nicht da, who knows. Aber merci vielmals am ganzen Team und am Fig, der uns heute hier betreut. Und an allen anderen Bands vom Label, die heute Abend auch noch spielen und wo ich mich ganz herzlich dazu motivieren möchte, Gott zu hören. Melody später auf dieser Bühne und Sophie Hunger, Dino Brandau und Faber auf der Mainstage. Grosses Applaus für sie alle.

Ja, nein, das Einzige, was ich eigentlich sagen möchte, ist, das letzte Lied ist gegen den Krieg. Für die Unterdrückten. Gegen die Unterdrücker. Und für die Freiheit.

Merci vielmal. Es ist wirklich ein Traum, der in Erfüllung geht, hier darf auf dieser Bühne zu stehen. Heute an diesem heissen Nachmittag. Ich hoffe, ihr habt die Nacht gut abgekühlt und seid jetzt fit für den Tag heute. Der nächste heisst «Für die Imma». Und der ist auch auf meiner neuen Platte drauf. Ich bin Melina Nora. Merci. Das wird der Feier sein.

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1: 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La discographie de Mélina Nora ressemble à un carnet de voyage rempli à la main. D'abord L'Antapu en 2025, puis Moment en 2026. Deux EP avec beaucoup de paysages intérieurs. Une musique qui préfère les sentiers de montagne aux autoroutes de la pop. Et ça fait du bien. Mélina Nora.
2: Und ich find's richtig schön, eure Gesichter zu sehen und zu sehen, wie ihr es gemütlich habt und gemütlich nehmt. Ich glaube, wir sind alle sehr happy, aber ein bisschen nervös. Mona, magst du zu mir vielleicht kommen? Der nächste ist ein bisschen spezieller, der heisst Geito, das ist ein besonderes Wort auf Walliserdeutsch. Und zwar heisst das Reiti-Seile. Und meine Familie kommt aus Salgest, das ist ein flottes Dorf hier im Wallis. Und wenn ich manchmal wünschte ich mir, dass ich das Konfitürglas nehmen könnte und alle Gerüche und alle Geräusche und alle einfach das Ambiente in das Konfitürglas reintun. Und wenn ich Salgest müsste konservieren, dann würde ich Salgest auch so dehnen.